Doch, okay. Ja. Rufen wir das zusammen. Komm. Du sammelst alles auf, was du siehst. Gut. So. Das weiß ich nicht, sonst irgendwas da stirbt. Vielleicht war das Ungeheuer das. Ja, das kann auch sein. Vielleicht auch nicht. Na, dann gehen wir. Na, aber ich habe es erstmal gefunden. Ja.

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0: Was ist deine Problem?
1: Groß.
0: Was?
1: Ich glaube, es war es.
0: Geslabe.
1: Ich habe ein bisschen. Ja, kannst du.
0: Ja, probier.
1: Aufnahme weg, Mann.
0: Danke.
2: Bitte. Du sollst dann.
1: Yes.
2: Ja.
1: Kannst du dir mal eine Karte? Ole,
0: Ole, Herr Slabe. Ich will umfahren.
1: Eine Sutka, ich probiere, aber einkaufen keine Brodavka, ja.
0: Ich habe das schon gesehen.
1: Schon.
0: Oh, Klarinette.
1: Suche. Ja. Suppe. Lauter machen.
0: Oh, schön, fantastisch.
1: Super!
0: Ja,
1: Herr Sarungs,
0: bitte.
1: Steve.
2: Yes.
0: Ja,
1: mein Sohn.
0: Ich habe Schmerzen in den Augen. Klaus.
1: Klaus, bitte, komm.
2: Was ist das? Was ist das hier?
0: Nee. Was Klarinette das? Oh, das ist mein Mann.
1: Oh, bitte.

Du formlose Knete, aus der die Lebensgeist seinen letzten Restfunken aussaugen, fliegen, angestachelt, taumelt, besoffen davon.

ist bekannt. Der völlige Zusammenbruch der ganzen französischen Front zwischen dem Ärmelkanal und der Maginot-Linie bei Montmédy hat die ursprüngliche Absicht der französischen Führung, die Hauptstadt Frankreichs zu verteidigen, zunichte gemacht. Paris ist infolgedessen zur offenen Stadt erklärt worden.

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Ich stehe auf Krankheit. Ich stehe auf Niedergang.